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1: 6 Uhr. Ich bin Holger Dilk. Guten Morgen. Bundeswirtschaftsministerin Reiche will den Einbau neuer Öl- und Gasheizungen auch nach 2045 erlauben. Das sieht der Entwurf für ein neues Gebäudemodernisierungsgesetz vor, berichtet die ARD. Dafür soll der Anteil von klimafreundlichem Gas oder Heizöl stufenweise angehoben werden. Umweltverbände und Opposition reagierten mit Unverständnis. Die Situation am Ausbildungsmarkt hat sich deutlich verschlechtert. Zu diesem Ergebnis kommt ein Bericht des Bundesbildungsministeriums. Demnach haben im vergangenen Jahr fast 40.000 Bewerber keine Lehrstelle gefunden. Das ist der höchste Stand seit 17 Jahren. Auch die Stadt Borkum ist mit einer Klage gegen die Gasbohrungen vor der Nordseeinsel gescheitert. Das niedersächsische Oberverwaltungsgericht sieht die Gefahren der Gasförderung durch Erdbeben auf Trinkwasser und Tourismus als nicht gravierend genug an. Vor 2 Wochen war schon die Klage der deutschen Umwelthilfe abgewiesen worden. In der Fußball-Champions League steht der FC Arsenal im Finale. Nach dem 1:1 im Hinspiel in Madrid gewann der Tabellenführer der Premier League zu Hause gegen Atletico Madrid mit 1:0. Im zweiten Halbfinal-Rückspiel treffen die Bayern heute Abend auf Paris Saint-Germain. Das Hinspiel hatte PSG mit 5:4 gewonnen.
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5: Azubis in Bremen finden kaum bezahlbare Wohnungen. Die Arbeitnehmerkammer hat knapp 500 Auszubildende im Bundesland befragt. Egal, ob die Azubis allein, zu zweit oder in einer WG leben, für Miete und Nebenkosten zahlen sie oft mehr als 40% oder 50% ihres Einkommens. Viele klagen laut Kammer auch darüber, dass günstige Wohnungen verschimmelt oder in einem schlechten baulichen Zustand sind. Millionen für Bremer Uni. Der Senat hat Investitionen in Höhe von 20,5 Millionen Euro beschlossen. Knapp 19 Millionen kommen vom Bund. Mit dem Geld sollen wichtige Gebäude modernisiert und saniert werden. Im Mittelpunkt stehen die Gebäude Geisteswissenschaften 1 und Naturwissenschaften 1. Umweg für Autofahrer in Ganderkesee. Ab Freitag sind die beiden Bahnübergänge Focke-Straße und auf dem Hohe Born an der Bahnstrecke zwischen Delmenhorst und Burgholzberg wegen Gleisarbeiten für 2 Wochen gesperrt. Das betrifft auch Fußgänger und Radfahrer. News aus deiner Region haben wir wieder in einer Stunde für dich.
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1: 7 Uhr. Ich bin Holger Dilk. Guten Morgen. Hauseigentümer sollen beim Heizungstausch mehr Entscheidungsfreiheit haben. Der Entwurf für ein neues Gebäudemodernisierungsgesetz sieht vor, dass auch nach 2045 weiter Öl- und Gasheizungen eingebaut werden dürfen. Es soll lediglich der Anteil von klimafreundlichem Gas oder Heizöl stufenweise angehoben werden. Nach einem Jahr im Amt hat die schwarz-rote Bundesregierung mit verheerenden Umfragewerten zu kämpfen. Nur 11% der Deutschen sind laut einer neuen RTL-Umfrage mit der Arbeit der Koalition zufrieden. Auch die Opposition lässt daran kein gutes Haar. Die AfD etwa kritisiert die hohe Neuverschuldung. Der Unfall im Delmenhorster Dreieck von der A28 zur B75 in Richtung Bremen ist wohl auf einen medizinischen Notfall zurückzuführen. Davon geht die Polizei aus. Der 58-jährige Fahrer war gestern mit seinem Auto in die Leitplanken gekracht und hatte sich überschlagen. Ersthelfer konnten den Mann vor Ort wiederbeleben. Er kam in eine Klinik. Der FC Arsenal steht im Finale der Fußball Champions League. Der Tabellenführer der englischen Premier League gewann das Rückspiel gegen Atletico Madrid mit 1:0. Das Hinspiel war 1:1 ausgegangen. Heute wollen die Bayern gegen Titelverteidiger PSG nachziehen. Das Hinspiel hatten die Münchner in Paris mit 4:5 verloren.
2: Eine Minute nach 7.
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2: Grau und nass wird's heute bei uns in Bremen und umzu. Den ganzen Tag ist es bewölkt und es regnet mal mehr, mal weniger. Die Sonne sehen wir leider gar nicht, bei Temperaturen bis maximal 11 Grad. Die gute Nachricht, bis zur Nacht hat sich das dann ausgeregnet und morgen wird's definitiv besser. Am Bremer Roland haben wir aktuell 10 Grad.
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2: Drei Meldungen und einen Blitz habe ich hier für euch. Wir starten auf der A1 Osnabrück Richtung Bremen. Zwischen Bremen-Brinkum und Hemeling haben wir da 3 Kilometer Stop and Go. Weiter geht's auf der A27 Bremen Richtung Bremerhaven. 2 Kilometer Stau zwischen Bremerhaven Süd und Bremerhaven Wulsdorf. Und auf der B75 Delmhorst Richtung Bremen sind 4 Kilometer Stop and Go zwischen dem Delmhorster Dreieck und der B6 Bremen-Neustadt angesagt. Einen Blitzer haben die Radio Roland Radar Reporter auch noch entdeckt. Der steht hier in Bremen und zwar auf der Richard-Bolian-Allee. Blitz stadtauswärts auf Höhe von der Berliner Freiheit. Danke an Sabrina fürs Melden. Unsere kostenlose Stau- und Blitzer-Hotline 0800 77 11 700.
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2: Auch wenn's grau in den Tag geht und auch grau bleibt, wir machen's uns gemütlich mit dem besten neuen Schlagermix. Da habe ich jetzt Rosanna Rocci für euch. Für mich ist es Liebe. Ich bin Robin Hunz. Euch einen schönen Mittwoch. Hey,

0: 7:10. Hier ist der Radio Roland Schlagermorgen. Ich weiß, es ist noch früh, aber schaut doch mal bei Instagram vorbei.
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0: Nämlich auch heute darf wieder abgestimmt werden, welcher Titel um kurz nach 11:30 hier bei mir in der Sendung laufen soll. Und es ist heute das Duell der Herren. 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
0: Tritt an gegen Christian Leis.
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0: Jetzt noch in die Radio Roland Instagram Story klicken und mitbestimmen, wer um kurz nach 11:30 hier bei mir in der Sendung laufen soll.
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0: Im besten neuen Schlagermix gibt's jetzt das Alibi. Hier ist Beatrice Egli.

0: 17 Minuten nach 7, hier ist der Radio Roland Schlagermorgen. Zeit, mal einen Blick in die Welt unserer Schlagerstars zu werfen.
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0: DJ Ötzi spricht kein Englisch.
2: Hey, hey.
0: Kaum zu glauben bei solchen Titeln. DJ Ötzi tut sich mit dem Englischen wirklich, wirklich schwer. In einem Interview hat er jetzt verraten, dass er vor kurzem angefangen hat, mit Hilfe von KI an seinen Englischkenntnissen zu arbeiten. Aber der Nachholbedarf scheint wirklich groß zu sein. Für DJ Ötzi steht aber fest, er muss jetzt definitiv Englisch lernen. Ein wichtiger Schritt, um seine Karriere weiter auszubauen und neue Märkte in anderen Ländern zu erschließen. Wir wünschen ihm dabei viel Erfolg.
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0: Im besten neuen Schlagermix geht's jetzt weiter mit Annemarie Eilfeld.

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3: Millionen für Bremer Uni. Der Senat hat Investitionen in Höhe von 20,5 Millionen Euro beschlossen. Knapp 19 Millionen kommen vom Bund. Mit dem Geld sollen wichtige Gebäude modernisiert und saniert werden. Im Mittelpunkt stehen die Gebäude Geisteswissenschaften 1 und Naturwissenschaften 1. Luftwaffe probt den Ernstfall im Landkreis Wittmund. Auf dem Fliegerhorst Wittmundhafen starten und landen noch bis morgen immer wieder Eurofighter. Bei der Übung kommen außerdem auch Rauch- und Knallkörper zum Einsatz. Laut der Bundeswehr kann es zu Lärmbelästigung kommen. Oldenburger Grundschule mit eigenem Pizzabackofen. Die Grundschule Dietrichsfeld hat ihren neuen Steinbackofen im Schulgarten feierlich eingeweiht. Das Projekt war seit rund 15 Jahren geplant. Der Ofen soll Ernährungsbildung praktisch erlebbar machen. Kinder lernen dabei, wie Brot, Kuchen oder Pizza entstehen. News aus deiner Region haben wir wieder in einer Stunde für dich.
4: 8:02.
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4: Das ist heute grau und nass bei uns in Bremen und umzu. Den ganzen Tag ist es bewölkt und es regnet mal mehr, mal weniger, aber fast durchgehend. Die Sonne sehen wir leider gar nicht bei Temperaturen von maximal 11 Grad. Die gute Nachricht, bis zur Nacht hat es sich dann ausgeregnet und morgen wird es definitiv besser. Am Bremer Roland haben wir aktuell 9 Grad.
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4: Mit 3 Meldungen und einem Blitzer hier für euch. A1 Osnabrück Richtung Bremen. Da haben wir zwischen Bremen-Brinkum und Hemeling 3 Kilometer Stop and Go vor der Baustelle auf der Weserbrücke. A27 Bremen Richtung Bremerhaven. Da sind 2 Kilometer Stau angesagt zwischen Bremerhaven Süd und Bremerhaven Wulsdorf. Und B75 Delmenhorst Richtung Bremen. 4 Kilometer Stop and Go zwischen dem Delmenhorster Dreieck und der B6 Bremen Neustadt. Einen Blitzer gibt's auch noch, den die Radio Roland Radar Reporter entdeckt haben. Der steht hier in Bremen auf der Richard-Bolian-Allee und blitzt stadtauswärts auf Höhe von der Berliner Freiheit. Danke an Sabrina fürs Melden. Unsere kostenlose Stau- und Blitzer-Hotline 0800 77 11 700.
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4: Rein geht's in den Mittwochmorgen. Und ja, zur Mittagspause haben wir dann auch die Arbeitswoche halb rum. Das motiviert auch so ein bisschen. Im besten neuen Schlagermix habe ich jetzt Christian Leis für euch, weil wir Träumer sind. Ich bin Robin Hunz. Euch einen schönen Start in den Mittwoch. Hey.

0: 11 Minuten nach 7:30. Hier ist der Radio Roland Schlagermorgen. Ich glaube, jeder von uns hat sie. Die Bucketlist, was man noch erleben möchte, welchen Urlaub man noch machen möchte, welche Träume man noch hat. So geht es natürlich auch unseren Radio Roland Schlagerstars. Ella Endlich zum Beispiel. Die hat aber auch gelernt, Dinge einfach auf sich zukommen zu lassen.
1: Es gibt viele Träume natürlich, aber ich denke eigentlich immer, wenn das Leben so wunderbare, schöne Projekte immer zu mir spült, wie jetzt zum Beispiel Zirkus mit Schlager, dass ich dann einfach die Wahl habe und sagen kann, ja, ich bin dabei und ich lerne wieder was Neues und komme mit ganz anderen Menschen in Verbindung.
0: Manchmal hilft es einfach nicht so viel zu planen, sondern einfach anzunehmen.
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0: Im besten neuen Schlagermix gibt's jetzt gute Laune. Hier sind die Großstadtengel. Hey.

0: getan. 12:08. Thomas Anders und Florian Silbereisen waren das hier für euch im Radio Roland Schlagermorgen. Und Florian Silbereisen ist ja als Traumschiffkapitän unglaublich viel unterwegs. Und man sollte meinen, wenn man wochenlang auf dem Schiff ist, dass man auch mal den Koffer auspackt. Das macht Florian allerdings nicht. Und dafür hat er gute Gründe, wie er jetzt in der Talkshow verraten hat.
1: Man mal wochenlang auf dem Schiff hat man nie einen Schrank eingeräumt.
2: Wirklich?
1: Nein, noch nie. Ich kann das auch nicht. Wenn ich das da rausnehme und da rein, dann kenne ich mich nicht mehr aus. Beim Koffer weiß ich genau, da fasse ich rein, da ist das T-Shirt, da ist die Unterhose. Ja. Und dann klappt alles wunderbar.
0: Ordnung ist halt alles im Leben. Und wenn es im Koffer ist.
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0: Im besten neuen Schlagermix geht's weiter mit Kerstin Ott. Ich werd nie

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1: 8 Uhr. Ich bin Holger Dilk. Guten Morgen. Wirtschaftsministerin Reiche will den Einbau neuer Öl- und Gasheizungen auch nach 2045 erlauben. Das sieht der Entwurf für ein neues Gebäudemodernisierungsgesetz vor. Dafür soll der Anteil von klimafreundlichem Gas oder Heizöl stufenweise angehoben werden. Umweltverbände und Opposition reagierten mit Unverständnis. Union und SPD ziehen nach einem Jahr gemeinsamen Regierens eine gemischte Bilanz. Zu viel Streit habe der Koalition geschadet, so SPD-Chef Klingbeil. Und Unionsbundestagsfraktionschef Spahn sagt, es sei viel erreicht, aber das reiche noch nicht aus. In Bremen-Hemelingen ist ein Senior von einem Lastwagen angefahren und schwer verletzt worden. Der 87-Jährige war mit dem Rad unterwegs. Ein LKW-Fahrer hatte ihn dann an einem Supermarktparkplatz übersehen. Zeitweise schwebte der Mann auch in Lebensgefahr. Der LKW-Fahrer hatte laut Polizei gekifft, sein Führerschein wurde einkassiert. Wer folgt dem FC Arsenal ins Endspiel der Fußball-Champions League? Das entscheidet sich heute Abend in München beim Rückspiel zwischen dem FC Bayern und Paris Saint-Germain. In Paris hatte der deutsche Meister in einem spektakulären Hinspiel 4:5 verloren. Arsenal hatte gestern den Einzug ins Finale mit einem 1:0 gegen Atletico Madrid klargemacht.
2: Eine Minute nach acht.
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2: Das ist heute grau und meistens nass bei uns in Bremen und umzu. Den ganzen Tag ist es bewölkt, es regnet mal mehr, mal weniger. Die Sonne sehen wir leider gar nicht, bei Temperaturen bis maximal 11 Grad. Am Bremer Roland haben wir aktuell 9 Grad.
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2: Vier Meldungen und einen Blitzer gibt's hier für euch. A1 Osnabrück Richtung Bremen, da haben wir zwischen Bremen-Brinkum und Hemelingen 5 Kilometer Stau und auch in der Gegenrichtung dauert's länger vor der Baustelle auf der Weserbrücke. A27 Bremen Richtung Bremerhaven, 2 Kilometer Stau zwischen Bremerhaven Süd und Bremerhaven-Wulsdorf und die B75, der im Horst Richtung Bremen. Da sind 4 Kilometer Stop and Go angesagt zwischen dem Delmenhorster Dreieck und der B6 Bremen-Neustadt. Einen Blitzer haben wir auch noch, den die Radio-Roland-Radar-Reporter entdeckt haben. Der steht hier in Bremen auf der Richard-Bolian-Allee. Da wird stadtauswärts geblitzt auf Höhe von der Berliner Freiheit. Danke an Sabrina fürs Melden. Unsere kostenlose Stau- und Blitzer-Hotline 0800 77 11 700.
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2: Ich weiß, es ist heute erste Mittwoch. Wir machen uns jetzt aber schon mal so ein bisschen fit fürs Wochenende, zumindest musikalisch. DJ Herzbeat und Sarah Weekend jetzt für euch im besten neuen Schlagermix. Ich bin Robin Hunz. Schön, dass ihr mit dabei seid.
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Minute nach 8. Hier ist der Radio Roland Schlagermorgen. Gestern Abend gab es auf Vox die 4. Folge von Sing meinen Song. Da ist ja unser Radio Roland Schlagerstar Giovanni Zarrella mit dabei. Dieses Mal standen die Songs von Mark Forster im Fokus und Giovanni durfte auch direkt anfangen. Er war der Erste, der gesungen hat.

0: Übermorgen hat sich Giovanni was ganz Besonderes einfallen lassen. Um Marc Forster eine besondere Freude zu machen, hat er auf Italienisch gerappt. Denn Marc Forster ist nicht nur großer Italienliebhaber, sondern auch Fan von dem italienischen Rapper Jovanotti. Eine gelungene Überraschung.
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0: Im besten neuen Schlagermix stellen wir uns jetzt die Frage aller Fragen für den heutigen Tag. Wann kommt die Sonne?

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0: Unsere Zeit ist gerade 7:45. Ihr hört den Radio Roland Schlagermorgen. Jetzt wieder mit einem Blick in die Welt unserer Schlagerstars.
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0: Vincent Groß ist zum ersten Mal mit seiner Freundin über den roten Teppich gegangen.
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0: Nach seinem stressigen Rückflug aus Griechenland ist Vincent Groß ganz knapp und auch ohne Koffer zur Preisverleihung Prix Valo in Zürich gelandet. Da war er in der Kategorie Schlager nominiert und zum ersten Mal an seiner Seite mit dabei seine Freundin Sarah. Die hat im Interview auch direkt gesagt, ich bin bei solchen Dingen immer sehr aufgeregt, aber wenn ich Vincent mit dabei habe, ist es halb so schlimm. Der Abend hatte für Vincent Groß also gleich doppelt emotionalen Wert, zum ersten Mal für einen großen Preis in der Schweiz nominiert und seine Liebste mit dabei. Auch wenn er den Preis am Ende nicht mehr nach Hause nehmen konnte, vielleicht klappt's ja beim nächsten Mal.
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0: Im besten neuen Schlagermix geht's jetzt weiter mit Laura Wilde, Magic Moments.

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0: Prozent.
1: Azubis in Bremen finden kaum bezahlbare Wohnungen. Die Arbeitnehmerkammer hat knapp 500 Auszubildende im Bundesland befragt. Egal, ob die Azubis allein, zu zweit oder in einer WG leben, für Miete und Nebenkosten zahlen sie oft mehr als 40% oder 50% ihres Einkommens. Viele klagen laut Kammer auch darüber, dass günstige Wohnungen verschimmelt oder in einem schlechten baulichen Zustand sind. Millionen für Bremer Uni. Der Senat hat Investitionen in Höhe von 20,5 Millionen Euro beschlossen. Knapp 19 Millionen kommen vom Bund. Mit dem Geld sollen wichtige Gebäude modernisiert und saniert werden. Im Mittelpunkt stehen die Gebäude Geisteswissenschaften 1 und Naturwissenschaften 1. Umweg für Autofahrer in Ganderkesee. Ab Freitag sind die beiden Bahnübergänge Focke-Straße und auf dem Hohe Born an der Bahnstrecke zwischen Delmenhorst und Burgholzberg wegen Gleisarbeiten für 2 Wochen gesperrt. Das betrifft auch Fußgänger und Radfahrer. News aus deiner Region haben wir wieder in einer Stunde für dich.
2: 8:58.
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2: Ja, ein Blick aus dem Fenster reicht. Es ist grau und es regnet und so bleibt es leider auch den ganzen Tag bewölkt und Regen mal weniger. Die Sonne sehen wir so gut wie gar nicht bei Temperaturen bis maximal 11 Grad. Am Bremer Roland haben wir aktuell 9 Grad.
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2: Mit 3 Meldungen und einem Blitzer hier für euch. Wir starten auf der A1 Osnabrück Richtung Bremen. Zwischen Bremen-Brinkum und Hemeling haben wir da 5 Kilometer Stau und auch in der Gegenrichtung dauert es länger vor der Baustelle auf der Weserbrücke. A27 Bremen Richtung Bremerhaven. Da sind 2 Kilometer Stau angesagt zwischen Bremerhaven Süd und Wulsdorf. Und auf der B75 Delmenhorst Richtung Bremen. 5 Kilometer Stau zwischen dem Delmenhorster Dreieck und der B6 Bremen-Neustadt. Einen Blitzer habe ich auch noch, den die Radio Roland Radar Reporter entdeckt haben. Der steht hier in Bremen auf der Richard-Burjan-Allee, Blitz stadtauswärts auf Höhe Berliner Freiheit. Danke an Sabrina fürs Melden. Unsere kostenlose Stau- und Blitzer-Hotline 0800 77 11 700.
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2: Am Mittwochmorgen jetzt mit Christine Stark hier bei mir im besten neuen Schlagermix. Ein Titel, der Lust auf Urlaub macht, vor allen Dingen, wenn man aus dem Fenster guckt. Hier ist Barcelona. Ich bin Robin Hunz. Euch einen schönen Mittwoch.
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0: 20 Minuten vor 9 mit Helene Fischer. Kommen wir hier gut in den Mittwoch. Ihr hört den Radio Roland Schlagermorgen. Und natürlich darf bei uns auch heute wieder abgestimmt werden.
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0: Tritt an gegen Christian Leis.
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0: Und ihr bestimmt natürlich, wie immer, wer von den beiden Jungs das Rennen macht. Jetzt noch abstimmen in der Radio Roland Instagram Story. Und den Gewinner-Song, den hören wir dann um kurz nach 10:30 hier bei mir in der Sendung.
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0: 13 Minuten vor 9, ihr hört den Radio Roland Schlagermorgen. Vincent Groß mit Dauerwelle, könnt ihr euch das vorstellen? Er probiert jetzt auf jeden Fall was anderes aus. Auf Instagram scherzt er, dass er mal aussehen will wie Olaf der Flipper. Am Ende wurde es dann aber doch nicht unbedingt eine Dauerwelle.
1: Bisschen mehr Surfer, bisschen welliger. Wir haben den Olaf dann doch weggelassen, nicht ganz so extrem. Aber ein paar Löckchen habe ich.
0: Ja, so ein paar Löckchen stehen dir auch, lieber Vincent. Jetzt habe ich ihn hier im besten neuen Schlagermix. Hier ist Vincent Groß, über uns die Sonne.

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1: 9 Uhr. Ich bin Holger Dilk. Guten Morgen. Hauseigentümer sollen beim Heizungstausch mehr Entscheidungsfreiheit haben. Der Entwurf für ein neues Gebäudemodernisierungsgesetz sieht vor, dass auch nach 2045 weiter Öl- und Gasheizungen eingebaut werden dürfen. Es soll lediglich der Anteil von klimafreundlichem Gas oder Heizöl stufenweise angehoben werden. Nach einem Jahr im Amt hat die schwarz-rote Bundesregierung mit verheerenden Umfragewerten zu kämpfen. Nur 11% der Deutschen sind laut einer neuen RTL-Umfrage mit der Arbeit der Koalition zufrieden. Auch die Opposition lässt daran kein gutes Haar. Die AfD etwa kritisiert die hohe Neuverschuldung. Im Bremer Steintorviertel ist am frühen Morgen ein Auto rückwärts in die Schaufensterscheibe eines Juweliergeschäfts gefahren. Dabei wurde erheblicher Schaden angerichtet. Ob der oder die Täter Beute gemacht haben, ist noch offen. Für die Spurensicherung war die Straße vor dem Steintor mehrere Stunden gesperrt. In der Partie Bayern München gegen Paris Saint-Germain wird am Abend der zweite Finalist der Fußball-Champions League ermittelt. München hatte in einem spektakulären Hinspiel in Paris mit 4:5 verloren. Im Endspiel wartet der FC Arsenal. Der Club aus London hat im entscheidenden Rückspiel Atletico Madrid mit 1:0 geschlagen.
2: Eine Minute nach 9.
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2: Das ist heute grau und es ist nass bei uns im Bremen und umzu. Und es bleibt leider auch den ganzen Tag bewölkt und regnerisch. Die Sonne sehen wir leider kaum bei Temperaturen bis maximal 11 Grad. Am Bremer Roland haben wir aktuell 9 Grad.
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2: Zwei Meldungen und einen Blitzer habe ich hier für euch. A1 Osnabrück Richtung Bremen. Da zwischen Bremen-Brinkum und Hemelingen 5 Kilometer Stau angesagt. Und auch in der Gegenrichtung dauert es länger vor der Baustelle auf der Weserbrücke. Und dann haben wir noch die B75 Delmhorst Richtung Bremen. Da sind 5 Kilometer Stau zwischen Delmhorster Dreieck und der B6 Bremen-Neustadt. Einen Blitzer gibt es auch noch. Den haben die Radio-Roland-Radar-Reporter entdeckt. Und zwar hier in Bremen auf der Richard-Bolian-Allee. Stadtauswärts wird er geblitzt auf Höhe Berliner Freiheit. Danke an Sabrina fürs Melden. Unsere kostenlose Stau- und Blitz-Hotline 0800 77 11 700.
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2: Auch wenn es draußen grau ist, bei uns geht's trotzdem gut gelaunt durch den Mittwoch mit dem besten neuen Schlagermix. Da habe ich jetzt Beatrice Egli. Au revoir. Ich bin Robin Hunz. Euch einen schönen Mittwoch.
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0: 8:08, hier ist der Radio Roland Schlagermorgen. Und auch wenn es heute eher grau ist, es geht ja Richtung Frühling. Es wird grüner draußen, das Wetter wird auch besser. Also wird es langsam Zeit, den Garten oder Balkon auf Vordermann zu bringen. Allerdings hat ja nicht jeder von uns den grünen Daumen. Ich spreche da aus Erfahrung. Aber keine Sorge, wir bzw. Garteninfluencer Felix Wilming hat da ein paar Tipps für uns.
1: Auf jeden Fall braucht die Pflanze eine gute Erde. Also wenn wir auf die Erde gehen, ist das so 50% der Miete. Wenn wir eine gute Erde, eine gute Grundversorgung haben, dann kann die Pflanze schon mal gut wachsen. Da sollte keine Staunässe entstehen, also eine gute Drainage, Löcher nach unten weg oder ein schönes Granulat ist da hilfreich. Dann können sich die Wurzeln gut entwickeln und wenn wir gute Wurzeln haben, dann haben wir auch eine kräftige Pflanze. Ja, und als zweites ist dann natürlich noch so Sonnenlicht wichtig. Aber meistens, das unterschätzt man, reicht Halbschatten schon aus, weil sich das auf einem Balkon ja auch echt gut erwärmt.
0: Also, jetzt steht der grünen Pflanze auf dem Balkon nichts mehr im Weg.
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0: Im besten neuen Schlagermix verteilen wir jetzt Komplimente. Hier ist Roland Kaiser.
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0: Geller war das hier. Um 16 Minuten nach 9 im Radio Roland Schlagermorgen. Und wir gucken jetzt noch mal, was los ist in der Welt der Schlagerstars.
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0: Barbara Schöneberger und Florian Silbereisen haben endlich Telefonnummern ausgetauscht. Schon als Barbara ihre Gäste in der letzten NDR-Talkshow vorgestellt hat, ging es um das Thema Telefonnummern. Sie hätte Florian Silbereisen viel früher eingeladen, hatte aber seine Telefonnummer nicht. Klingt nach einer billigen Ausrede, das hat Florian dann aber auch nochmal bestätigt. Lustig war die Begründung von den beiden, warum sie nie Nummern getauscht haben.
2: Ich kann den Florian nicht nach seiner Nummer fragen, weil der ist so prominent. Ich denke das wirklich. Also heute tauscht
3: man. Ich habe mich auch nicht getraut, weil man dachte, die ist so prominent.
2: Ja.
3: Und dadurch war es dann schwierig. Nein.
0: Okay, nun hat es ja endlich geklappt und vielleicht sehen wir Barbara Schöneberger und Florian Silbereisen jetzt öfter mal zusammen im TV.
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0: Im besten neuen Schlagermix gibt's jetzt einen anderen Duft. Hier ist Fantasy.
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1: Millionen für Bremer Uni. Der Senat hat Investitionen in Höhe von 20,5 Millionen Euro beschlossen. Knapp 19 Millionen kommen vom Bund. Mit dem Geld sollen wichtige Gebäude modernisiert und saniert werden. Im Mittelpunkt stehen die Gebäude Geisteswissenschaften 1 und Naturwissenschaften 1. Luftwaffe probt den Ernstfall im Landkreis Wittmund. Auf dem Fliegerhorst Wittmundhafen starten und landen noch bis morgen immer wieder Eurofighter. Bei der Übung kommen außerdem auch Rauch- und Knallkörper zum Einsatz. Laut der Bundeswehr kann es zu Lärmbelästigung kommen. Oldenburger Grundschule mit eigenem Pizzabackofen. Die Grundschule Dietrichsfeld hat ihren neuen Steinbackofen im Schulgarten feierlich eingeweiht. Das Projekt war seit rund 15 Jahren geplant. Der Ofen soll Ernährungsbildung praktisch erlebbar machen. Kinder lernen dabei, wie Brot, Kuchen oder Pizza entstehen. News aus deiner Region haben wir wieder in einer Stunde für dich.
2: 3:50.
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2: Das ist heute durchgehend grau bei uns in Bremen und umzu und es regnet mal mehr, mal weniger. Die Sonne sehen wir leider gar nicht bei Temperaturen bis maximal 11 Grad. Am Bremer Roland haben wir aktuell 9 Grad.
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2: Mit 2 Meldungen und gleich 3 Blitzern hier für euch. A1 Osnabrück Richtung Bremen, zwischen Bremen-Brinkum und Hemelingen 5 Kilometer Stau. Und auch in der Gegenrichtung dauert es länger vor der Baustelle auf der Weserbrücke. Und dann staut es sich noch auf der B75, Delmhorst Richtung Bremen, und zwar 5 Kilometer weit zwischen dem Delmhorster Dreieck und der B6 Bremen-Neustadt. Blitzer gibt es auch noch, die Radio Roland Radar Reporter entdeckt haben. Und zwar einer in Bremen, 2 in Delmhorst. Fangen wir mit denen in Bremen an. Der steht auf der Richard-Bolian-Allee, Blitzstadt auswärts bei der Berliner Freiheit. Und dann haben wir noch 2 in Delmhorst. Einmal auf der Bremer Straße beim Netto, da wird in beide Richtungen geblitzt. Und auf der Bremer Heerstraße am Ortseingang aus Huchting kommend. Danke an Sabrina, Daniel und Patrick fürs Melden. Unsere kostenlose Stau- und Blitzer-Hotline 0800 77 11 700.
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2: Und es geht langsam, aber mit großen Schritten Richtung Mittwochvormittag. Jetzt mit Alessa, 20.000 Meilen, hier im besten neuen Schlagermix. Ich bin Robin Hunz, euch einen schönen Mittwoch.
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0: mit Kerstin Ott und Helene Fischer auf dem Weg in Richtung Mittwochvormittag. 11:11, ihr hört den Radio Roland Schlagermorgen. Ross Anthony und seine Tanzpartnerin Mascha sind mitten in der 9. Trainingswoche. Die beiden haben sich auf Instagram bei uns gemeldet und sich natürlich erstmal für die vergangenen Wochen bedankt, haben aber auch richtig Respekt vor den nächsten Tagen, die da kommen.
1: Wir haben wieder eine harte Woche vor uns, glaube ich.
2: Ja, es ist weiterhin zwei Tänze und vor allem die Magic Moment ist wirklich emotionalste Woche. Es geht nicht nur um Schritte, es geht wirklich um eigene Geschichte von meinem Tanzpartner. Und, ja.
1: Und ich glaube, diese Woche werde ich endlich irgendwas loslassen und ich freue mich total drauf, aber es wird sehr emotional.
0: Wir sind gespannt auf Freitag.
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0: Im besten neuen Schlagermix habe ich jetzt Claudia Jung für euch. Bleib, wie du bist.

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1: 10 Uhr. Ich bin Holger Dilk. Guten Tag. Groß angelegte Razzia gegen rechtsextreme Jugendgruppen. Mehr als 600 Einsatzkräfte sind seit dem Morgen in 12 Bundesländern an der Aktion beteiligt. Die Gruppen sollen bundesweit vernetzt sein und unter anderem über soziale Medien zur Gewalt aufgerufen haben. Im Fokus der Ermittler 36 Verdächtige. Festnahmen gab es bisher nicht. Wirtschaftsministerin Reiche will den Einbau neuer Öl- und Gasheizungen auch nach 2045 erlauben. Das sieht der Entwurf für ein neues Gebäudemodernisierungsgesetz vor. Dafür soll der Anteil von klimafreundlichem Gas oder Heizöl stufenweise angehoben werden. Umweltverbände und Opposition reagierten mit Unverständnis. Der Unfall im Delmenhorster Dreieck von der A28 zur B75 in Richtung Bremen ist wohl auf einen medizinischen Notfall zurückzuführen. Davon geht die Polizei aus. Der 58-jährige Fahrer war gestern mit seinem Auto in die Leitplanken gekracht und hatte sich überschlagen. Ersthelfer konnten den Mann vor Ort wiederbeleben. Er kam in eine Klinik. Der FC Bayern will heute ins Finale der Fußball-Champions League einziehen. Dafür müssen die Münchner die spektakuläre 4:5 Hinspiel-Niederlage gegen Paris Saint-Germain aufholen. Anstoß zum Halbfinal-Rückspiel in München ist um 21 Uhr. Endspielgegner ist der FC Arsenal.
2: Eine Minute nach 10.
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2: Das ist heute durchgehend grau bei uns in Bremen und umzu und es regnet auch immer wieder. Die Sonne sehen wir leider so gut wie gar nicht. Bei Temperaturen bis maximal 11 Grad am Bremer Roland haben wir aktuell 9 Grad.
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2: Drei Meldungen und drei Blitze habe ich hier für euch. Die erste kommt vom Wallerring hier in Bremen. Da sind die Ampeln ausgefallen, und zwar Höhe Wallerherrstraße, Osterfeuerberger Ring. Deswegen dort ein bisschen vorsichtiger fahren. Dann haben wir noch die A1 Osnabrück Richtung Bremen zwischen Bremen-Brinkum und Hemelingen. Da haben wir 5 Kilometer Stau und auch in der Gegenrichtung dauert es länger vor der Baustelle auf der Weserbrücke. Und 8 Kilometer Stau sind auf der B75 angesagt. Delmenhorst Richtung Bremen, Delmenhorster Dreieck Richtung B6 Bremer Neustadt. Blitzer gibt es auch noch, die Radio Roland Radarreporter entdeckt haben. Und zwar stehen die hier in Bremen auf der Richard-Bolian-Allee. Stadtauswärts wird da auf Höhe der Berliner Freiheit geblitzt. Und dann noch ein Blitzer in Delmenhorst und zwar auf der Bremer Straße beim Netto. Da wird in beide Richtungen geblitzt. Danke an Sabrina und Daniel fürs Melden. Unsere kostenlose Stau- und Blitzer-Hotline 0800 77 11 700.
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2: Mit Robin Hunz geht's für euch in den Mittwochvormittag. Moin zusammen und den besten neuen Schlagermix unterstützt mich da jetzt Romy Kirsch. Tabu. Schön, dass ihr dabei seid. Hey.

0: Gut gelaunt in den Mittwochvormittag. Vanessa Mai war das gerade für euch hier bei Radio Roland. Und die hat sich vor kurzem daran erinnert, wie schön es doch war, ohne Handy und Social Media aufzuwachsen.
1: Ich bin so dankbar, dass wir in dieser Social Media freien Zeit ohne Handy groß geworden sind, weil du weißt einfach, wie es sich anfühlt, den ganzen Tag draußen zu verbringen, Kreide auf dem Boden zu malen, Hüpfspiele zu spielen. Wir haben Gänseblümchen gegessen.
2: Oder Gänseblümchen gezupft. Er liebt mich, er liebt mich nicht.
1: Oder wenn der Eismann, habt ihr einen Eiswagen gehabt, wenn der abends um die Ecke kam,
2: hat nur drei Häuser in der Gegend.
1: Und ich weiß nicht, ob das eine ländliche Erinnerung ist, ob das auch andere haben, die nicht auf dem Land groß werden. Mhm. Aber ich kann nur von uns sprechen, so das ist das, wie wir halt, oder? Groß geworden sind.
0: Ich bin in der Stadt aufgewachsen und ich kann genau das unterstreichen. War eine schöne Zeit.
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1: DJ Ötzi spricht kein Englisch.
2: Hey, hey.
1: Kaum zu glauben bei solchen Titeln. DJ Ötzi tut sich mit dem Englischen wirklich, wirklich schwer. In einem Interview hat er jetzt verraten, dass er vor kurzem angefangen hat, mit Hilfe von KI an seinen Englischkenntnissen zu arbeiten. Aber der Nachholbedarf scheint wirklich groß zu sein. Für DJ Ötzi steht aber fest, er muss jetzt definitiv Englisch lernen. Ein wichtiger Schritt, um seine Karriere weiter auszubauen und neue Märkte in anderen Ländern zu erschließen. Wir wünschen ihm dabei viel Erfolg.
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4: Azubis in Bremen finden kaum bezahlbare Wohnungen. Die Arbeitnehmerkammer hat knapp 500 Auszubildende im Bundesland befragt. Egal, ob die Azubis allein, zu zweit oder in einer WG leben, für Miete und Nebenkosten zahlen sie oft mehr als 40% oder 50% ihres Einkommens. Viele klagen laut Kammer auch darüber, dass günstige Wohnungen verschimmelt oder in einem schlechten baulichen

0: und Burgholzberg wegen Gleisarbeiten für 2 Wochen gesperrt. Das betrifft auch Fußgänger und Radfahrer. News aus deiner Region haben wir wieder in einer Stunde für dich.
1: 11:02.
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1: Es ist grau, es ist nass bei uns im Bremen und umzu. Und das bleibt leider auch den ganzen Tag bewölkt und immer wieder regnerisch. Die Sonne sehen wir leider so gut wie gar nicht bei Temperaturen von maximal 11 Grad. Am Bremer Roland haben wir aktuell 10 Grad.
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1: 3 Meldungen, 3 Blitze habe ich hier für euch. Wir starten am Waller Ring hier in Bremen. Da sind die Ampeln ausgefallen, Höhe Waller Heerstraße und Osterfeuerberger Ring. Dann geht es weiter auf der A1 Osnabrück Richtung Bremen. Zwischen Bremen-Brinkum und Hemeling haben wir 5 Kilometer Stau. Und auch in der Gegenrichtung dauert es länger vor der Baustelle auf der Weserbrücke. B75, Delmenhorst Richtung Bremen. 8 Kilometer Stau zwischen dem Delmenhorster Dreieck und der B6 Bremen-Neustadt. Und dann gibt es noch 3 Blitzer, die Radio Roland Radar-Reporter entdeckt haben. Die stehen hier in Bremen auf der Richard-Bolian-Allee. Statt auswärts wird er auf Höhe Berliner Freiheit geblitzt und in Delmenhorst auf der Bremer Straße beim Netto in beide Richtungen. Das war's auch schon. Danke an Sabrina und Patrick fürs Melden. Unsere kostenlose Stau- und Blitzer-Hotline 0800 77 11 700.
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1: Jetzt mit der letzten Chance in der Radio Roland Instagram Story nochmal eben schnell abzustimmen, welchen Titel ihr dann gleich hier bei mir in der Sendung hören wollt. 2 Titel habt ihr noch Zeit, um euch zu entscheiden. Entweder für Achim Petri.
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1: Oder dann doch lieber für Christian Leis.
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1: Wie gesagt, 2 Titel habt ihr noch Zeit, jetzt noch abstimmen in der Radio Roland Instagram Story. Und den Gewinner-Song hören wir dann gleich hier bei mir in der Sendung. Ich bin Robin Hunz, euch einen schönen Mittwoch.

0: So klingt er, der Mittwoch hier bei Radio Roland. Und jetzt habe ich das Ergebnis eurer Abstimmung.
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0: Ihr habt abgestimmt, welchen Titel ihr genau jetzt hier bei mir in der Sendung hören wollt. Heute war es das Duell der Herren. Achim Petri ist angetreten.
2: Schenk mir noch eine Nacht mit dir.
0: Gegen Christian Leis.
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0: Und wer heute das Rennen mit 55% eurer Stimmen für sich entscheiden konnte, das hören wir jetzt.
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1: 11 Uhr. Ich bin Holger Dilk. Guten Tag. Großrazzia gegen rechtsextreme Jugendgruppen. Mehr als 600 Einsatzkräfte sind in 12 Bundesländern im Einsatz. Im Fokus stehen 36 Verdächtige. Die Gruppen sollen laut Bundesanwaltschaft bundesweit vernetzt sein und unter anderem über soziale Medien zur Gewalt aufgerufen haben. Nach einem Jahr im Amt hat die schwarz-rote Bundesregierung mit verheerenden Umfragewerten zu kämpfen. Nur 11% der Deutschen sind laut einer neuen RTL-Umfrage mit der Arbeit der Koalition zufrieden. Auch die Opposition lässt daran kein gutes Haar. Die AfD etwa kritisiert die hohe Neuverschuldung. Hauseigentümer sollen beim Heizungstausch mehr Entscheidungsfreiheit haben. Der Entwurf für ein neues Gebäudemodernisierungsgesetz sieht vor, dass auch nach 2045 weiter Öl- und Gasheizungen eingebaut werden dürfen. Es soll lediglich der Anteil von klimafreundlichem Gas oder Heizöl stufenweise angehoben werden. Im Bremer Steintorviertel ist am frühen Morgen ein Auto rückwärts in die Schaufensterscheibe eines Juweliergeschäfts gefahren. Dabei wurde erheblicher Schaden angerichtet. Ob der oder die Täter Beute gemacht haben, ist noch offen. Für die Spurensicherung war die Straße vor dem Steintor mehrere Stunden gesperrt.
2: 11:02.
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2: Es ist grau und es ist nass heute bei uns in Bremen und umzu. Es regnet immer wieder über den Tag. Die Sonne sehen wir leider gar nicht. Das Ganze bei Temperaturen von maximal 11 Grad. Am Bremer Roland haben wir aktuell 10 Grad.
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2: Zwei Meldungen und drei Blitze habe ich hier für euch. Wir starten hier in Bremen am Waller Ring. Da sind die Ampeln ausgefallen. Höhe Waller Heerstraße und Osterfeuerberger Ring. Und dann haben wir noch eine Meldung von der A1. Da staute sich in beide Richtungen vor der Baustelle auf der Weserbrücke. Ansonsten gibt es noch Blitzer, die Radio Roland Radarreporter entdeckt haben. Einmal hier in Bremen auf der Richard-Wohljan-Allee. Der wird stadtauswärts auf Höhe Berliner Freiheit geblitzt. Und in Delmhorst auf der Bremer Straße beim Netto in beide Richtungen. Danke an Sabrina und Patrick fürs Melden. Unsere kostenlose Stau- und Blitzer-Hotline 0800 77 11 700.
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2: Immer schön, wenn der Arbeitstag vorangeht. Und jetzt habe ich noch richtig schöne Musik zum Mitwippen hier bei mir im besten neuen Schlagermix. Kerstin Ott, bye bye. Ich bin Robin Hunz, euch einen schönen Mittwoch.
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1: Vincent Groß ist zum ersten Mal mit seiner Freundin über den roten Teppich gegangen.
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1: Nach seinem stressigen Rückflug aus Griechenland ist Vincent Groß ganz knapp und auch ohne Koffer zur Preisverleihung Prix Valo in Zürich gelandet. Da war er in der Kategorie Schlager nominiert und zum ersten Mal an seiner Seite mit dabei seine Freundin Sarah. Die hat im Interview auch direkt gesagt, ich bin bei solchen Dingen immer sehr aufgeregt, aber wenn ich Vincent mit dabei habe, ist es halb so schlimm. Der Abend hatte für Vincent Groß also gleich doppelt emotionalen Wert, zum ersten Mal für einen großen Preis in der Schweiz nominiert und seine Liebste mit dabei. Auch wenn er den Preis am Ende nicht mehr nach Hause nehmen konnte, vielleicht klappt's ja beim nächsten Mal.

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5: Kind in Sandhaufen verschüttet. In Grotegaste in Ostfriesland ist ein Kind beim Spielen in einem Sandhaufen verschüttet und schwer verletzt worden. Rettungskräfte mussten das Kind reanimieren. Es wurde mit einem Rettungshubschrauber in eine Klinik geflogen. Wie es zu dem Vorfall kam, wird derzeit noch geprüft. Auto kracht in Juweliergeschäft. Unbekannte haben versucht, in ein Juweliergeschäft im Bremer Steintorviertel einzubrechen. Dazu sind sie mit einem Auto rückwärts in die Glasfront des Geschäfts gefahren. Erbeuten konnten sie allerdings nichts und flüchteten unerkannt. Die Polizei ermittelt. Günstiger Campingurlaub in Niedersachsen. An der Nordseeküste kostet eine Übernachtung für 2 Erwachsene und ein Kind im Schnitt

0: mit einer Meldung und zwei Blitzern hier für euch. A1 Osnabrück Richtung Bremen, da staute sich in beide Richtungen bzw. Stop and Go vor der Baustelle auf der Weserbrücke. Und dann haben wir noch zwei Blitzer, die Radio Roland Radar Reporter entdeckt haben. Die stehen einmal in Bremen auf der Richard-Bolian-Allee. Statt auswärts wird auf Höhe Berliner Freiheit geblitzt. Und in Delmenhorst auf der Bremer Straße beim Netto, da stehen sie auch und blitzen in beide Richtungen. Danke an Sabrina und Patrick fürs Melden. Unsere kostenlose Stau- und Blitzer-Hotline 0800 77 11 700.
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0: So langsam können wir uns schon mal auf die Mittagspause freuen. Es ist 11.33 Uhr, der Tag geht voran. Jetzt im besten neuen Schlagermix mit Anna-Karina Wojcik. Dieses Gefühl, ich bin Robin Hunz. Schön, dass ihr mit dabei seid. Hey.

Gut gelaunt geht's hier für euch bei Radio Roland in Richtung Mittagspause an diesem Mittwoch. Gestern Abend gab's auf Vox die vierte Folge von Sing meinen Song. Da ist ja unser Radio Roland Schlagerstar Giovanni Zarrella mit dabei. Dieses Mal standen die Songs von Mark Forster im Fokus und Giovanni durfte auch direkt anfangen. Er war der Erste, der gesungen hat.

0: Morgen hat sich Giovanni was ganz Besonderes einfallen lassen. Um Mark Forster eine besondere Freude zu machen, hat er auf Italienisch gerappt. Denn Mark Forster ist nicht nur großer Italienliebhaber, sondern auch Fan von dem italienischen Rapper Jovanotti. Eine gelungene Überraschung.
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0: Im besten neuen Schlagermix geht's jetzt weiter mit Rosanna Rocci.

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1: 12 Uhr. Ich bin Holger Dilk. Guten Tag. Groß angelegte Razzia gegen rechtsextreme Jugendgruppen. Mehr als 600 Einsatzkräfte sind seit dem Morgen in 12 Bundesländern an der Aktion beteiligt. Die Gruppen sollen bundesweit vernetzt sein und unter anderem über soziale Medien zur Gewalt aufgerufen haben. Im Fokus der Ermittler 36 Verdächtige. Festnahmen gab es bisher nicht. Mit ihren Plänen für ein neues Heizungsgesetz stößt Wirtschaftsministerin Reiche auf Kritik. Umweltverbände sprechen von einer klimapolitischen Bankrotterklärung. Die Grünen warnen vor steigenden Nebenkosten für Mieter. Reiche will den Einbau neuer Öl- und Gasheizungen auch nach 2045 erlauben. Union und SPD ziehen nach einem Jahr gemeinsamen Regierens eine gemischte Bilanz. Zu viel Streit habe der Koalition geschadet, so SPD-Chef Klingbeil. Und Unions-Bundestagsfraktionschef Spahn sagt, es sei viel erreicht, aber das reiche noch nicht aus. Im Bremer Steintorviertel ist am frühen Morgen ein Auto rückwärts in die Schaufensterscheibe eines Juweliergeschäfts gefahren. Dabei wurde erheblicher Schaden angerichtet. Ob der oder die Täter Beute gemacht haben, ist noch offen. Für die Spurensicherung war die Straße vor dem Steintor mehrere Stunden gesperrt.
2: Eine Minute nach 12.
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2: Das ist heute grau bei uns in Bremen und umzu und es regnet auch immer wieder. Die Sonne kommt heute kaum raus. Das Ganze bei Temperaturen bis maximal 11 Grad. Am Bremer Roland haben wir aktuell 10 Grad.
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2: Zwei Meldungen und zwei Blitze habe ich hier für euch. Das erste ist eine Warnmeldung. Vorsicht bitte auf der A27 Bremen, wenn ihr Richtung Walsrode unterwegs seid. Zwischen Verden-Ost und Walsrode-West, da liegen Metallteile auf der Fahrbahn. Da bitte besonders vorsichtig fahren. Und dann staut es sich in beide Richtungen vor der Baustelle auf der Weserbrücke auf der A1. Blitzer gibt es auch noch. Und zwar in Bremen auf der Richard-Bohlian-Allee. Stadtauswärts wird da auf Höhe von der Berliner Freiheit geblitzt. Und in Delmhorst auf der Bremer Straße. Beim Netto stehen sie auch und blitzen in beide Richtungen. Danke an die Radio Roland Radarreporter Sabrina und Patrick fürs Melden. Unsere kostenlose Stau- und Blitzer-Hotline 0800 77 11 700.
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2: Und zack geht es rein in die Mittagspause hier mit Radio Roland und mit Maite Kelly jetzt hier im besten neuen Schlagermix. 7 Leben für dich habe ich jetzt für euch. Ich bin Robin Hunz, euch einen schönen Mittwoch. Hey.

0: Schöneberger und Florian Silbereisen haben endlich Telefonnummern ausgetauscht. Schon als Barbara ihre Gäste in der letzten NDR-Talkshow vorgestellt hat, ging es um das Thema Telefonnummern. Sie hätte Florian Silbereisen viel früher eingeladen, hat aber seine Telefonnummer nicht. Klingt nach einer billigen Ausrede, das hat Florian dann aber auch nochmal bestätigt. Lustig war die Begründung von den beiden, warum sie nie Nummern getauscht haben.
1: Ich kann den Florian nicht nach seiner Nummer fragen, weil der ist so prominent. Ich denke das wirklich. Also heute tauscht
2: man. Ich habe mich auch nicht getraut, weil man dachte, die ist so prominent.
1: Ja.
2: Und dadurch war es dann schwierig.
0: Okay, nun hat es ja endlich geklappt und vielleicht sehen wir Barbara Schöneberger und Florian Silbereisen jetzt öfter mal zusammen im TV.

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4: Kind in Sandhaufen verschüttet. In Grotegaste in Ostfriesland ist ein Kind beim Spielen in einem Sandhaufen verschüttet und schwer verletzt worden. Rettungskräfte mussten das Kind reanimieren. Es wurde mit einem Rettungshubschrauber in eine Klinik geflogen. Wie es zu dem Vorfall kam, wird derzeit noch geprüft. Auto kracht in Juweliergeschäft. Unbekannte haben versucht, in ein Juweliergeschäft im Bremer Steintorviertel einzubrechen. Dazu sind sie mit einem Auto rückwärts in die Glasfront des Geschäfts gefahren. Erbeuten konnten sie allerdings nichts und flüchteten unerkannt. Die Polizei ermittelt. Günstiger Campingurlaub in Niedersachsen. An der Nordseeküste kostet eine Übernachtung für zwei Erwachsene und ein Kind im Schnitt 43 Euro. Das hat eine Auswertung des ADAC-Campingportals PinCamp ergeben. In anderen europäischen Urlaubsländern wie Kroatien, Italien und Spanien liegen die Preise bei über 70 Euro. News aus deiner Region haben wir wieder in einer Stunde für dich.
5: Eine Minute nach halb eins.
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5: Das ist heute größtenteils grau bei uns in Bremen und umzu und es regnet auch immer mal wieder. Die Sonne sehen wir ganz, ganz selten, wenn überhaupt. Das Ganze bei maximal 11 Grad. Am Bremer Roland haben wir aktuell 10 Grad.
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5: Mit zwei Meldungen und zwei Blitzern hier für euch. Vorsicht bitte, nee Quatsch, A1, so ist es richtig. Osnabrück Richtung Bremen, zwischen Bremen-Brinkum und Hemeling, da haben wir Stop and Go vor der Baustelle auf der Weserbrücke und auch in der Gegenrichtung staut es sich. Die Blitzer, die Radio Roland Radar Reporter entdeckt haben, die stehen einmal hier in Bremen und zwar auf dem Autobahnzubringer Hemeling, der wird stadteinwärts geblitzt und in Delmhorst auf der Bremer Straße beim Netto, da stehen sie und blitzen in beide Richtungen. Danke an Patrick und Daniel fürs Melden. Unsere kostenlose Stau- und Blitzer Hotline 0800 77 11 700.
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5: Und es geht durch die Mittagspause mit Radio Roland und jetzt im besten neuen Schlagermix mit Annemarie Eilfeld. Hallo, ich bin Robin Hunz. Euch einen schönen Mittwoch.
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0: Jetzt ein Radio Roland Kultschlager. Hier ist Udo Jürgens.
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Ein richtig schöner Kultschlager zum Mitsingen. Udo Jürgens war das hier in eurer Mittagspause bei Radio Roland. Und auch wenn es heute eher grau draußen ist und einen nicht so richtig in der Pause vor die Tür zieht, denkt dran, es ist Mittwoch, es ist Mittagszeit, die Hälfte der Arbeitswoche haben wir geschafft und die andere Hälfte kriegen wir auch noch locker rum. Und es spricht ja nichts dagegen, mal in der Pause vorm Radio sitzen zu bleiben. Im besten neuen Schlagermix habe ich jetzt zum Beispiel Saskia Leppin und Daniel Lopez für euch. Kommt gut durch die Pause, ihr Lieben.

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1: 13 Uhr. Ich bin Holger Dilk. Guten Tag. Großrazzia gegen rechtsextreme Jugendgruppen. Mehr als 600 Einsatzkräfte sind in 12 Bundesländern im Einsatz. Im Fokus stehen 36 Verdächtige. Die Gruppen sollen laut Bundesanwaltschaft bundesweit vernetzt sein und unter anderem über soziale Medien zur Gewalt aufgerufen haben. Eine knappe Mehrheit der Jugendlichen in Deutschland ist für ein Social-Media-Verbot für unter 14-Jährige. Ein Verbot für alle unter 16 hält demnach nur jeder Vierte für gut. Das zeigt eine UNICEF-Umfrage. Die zeigt auch, Jugendliche wissen gut über Risiken im Netz wie etwa Fake News und Mobbing Bescheid. Die Klage des Betreibers der Elbfähre Glückstadt Wischhafen gegen ein geplantes Autobahnkreuz im Zuge der A20 hat das Bundesverwaltungsgericht Leipzig abgewiesen. Es geht um das Autobahnkreuz Kedingen südlich von Drochtessen, das A20 und A26 verbinden soll. Die Richter sagen, der Bau greift keine Rechte der Fährbetreiber an. Mit dem Urteil besteht nun Baurecht. Der FC Bayern will heute ins Finale der Fußball Champions League einziehen. Dafür müssen die Münchner die spektakuläre 4:5 Hinspielniederlage gegen Paris Saint-Germain aufholen. Anstoß zum Halbfinalrückspiel in München ist um 21 Uhr. Endspielgegner ist der FC Arsenal.
2: Eine Minute nach eins.
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2: Das ist und bleibt heute grau bei uns in Bremen und umzu. Und auch immer wieder gibt's Regenschauer. Das Ganze bei maximal 11 Grad. Am Bremer Roland haben wir aktuell 10 Grad.
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2: Eine Meldung und zwei Blitzer habe ich hier für euch. Die Meldung kommt von der A1 Osnabrück Richtung Bremen. Zwischen Bremen-Brinkum und Hemelingen haben wir Stop and Go im Baustellenbereich auf der Weserbrücke und auch in der Gegenrichtung staut es sich dadurch ein bisschen. Blitzer gibt es zwei Stück, die Radio Roland Radar Reporter entdeckt haben. Einmal hier in Bremen und zwar auf dem Autobahnzubringer Hemelingen, der wird stadteinwärts geblitzt. Und in Delmhorst auf der Bremer Straße beim Netto stehen sie und blitzen in beide Richtungen. Danke an Patrick und Daniel fürs Melden. Unsere kostenlose Stau- und Blitzer-Hotline 0800 77 11 700.
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4: Ganz egal, was ihr gerade macht. Ich freue mich, euch dabei zu begleiten. Mein Name ist Alisa Wegner. Moin zusammen und ich wünsche euch einen schönen Mittwoch.
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0: Es ist so viel los bei unseren Schlagerstars. Ich sag's euch, moin zusammen. Ihr hört den besten neuen Schlagermix hier bei Radio Roland. Und jetzt habe ich wieder den neuesten Gossip für euch.
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2: DJ Ötzi spricht kein Englisch.
3: Hey,
2: hey. Kaum zu glauben bei solchen Titeln. DJ Ötzi tut sich mit dem Englischen wirklich, wirklich schwer. In einem Interview hat er jetzt verraten, dass er vor kurzem angefangen hat, mit Hilfe von KI an seinen Englischkenntnissen zu arbeiten. Aber der Nachholbedarf scheint wirklich groß zu sein. Für DJ Ötzi steht aber fest, er muss jetzt definitiv Englisch lernen. Ein wichtiger Schritt, um seine Karriere weiter auszubauen und neue Märkte in anderen Ländern zu erschließen. Wir wünschen ihm dabei viel Erfolg.
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1: Radfahrer bei Lkw-Unfall schwer verletzt. Ein 87-Jähriger ist in Bremen-Hemelingen auf dem Radweg gefahren, als ein 54-jähriger Lkw-Fahrer seinen Weg kreuzte und ihn übersah. Der Radfahrer wurde erfasst, stürzte auf die Fahrbahn und erlitt schwere Verletzungen. Nach Angaben der Polizei bestand zunächst Lebensgefahr. Der Lkw-Fahrer gab an, am Vorabend Cannabis konsumiert zu haben. Sein Führerschein wurde daraufhin beschlagnahmt. Brandstiftung auf Borkum, Thema bei Aktenzeichen XY. Ein schwerer Brand auf der Nordseeinsel Borkum wird heute Abend in der Sendung Aktenzeichen XY ungelöst thematisiert. Hintergrund ist ein Feuer in einem Mehrfamilienhaus im August 2024, bei dem mehrere Menschen und auch Kinder teils schwer verletzt wurden. Die Tat wurde als versuchtes Tötungsdelikt eingestuft, der Fall ist bis heute ungeklärt. Durch die Sendung hoffen die Ermittler auf neue Hinweise. Große Verkehrskontrolle in Oldenburg. In der Messestraße ging es den Beamten vor allem darum, die Fahrtüchtigkeit der Verkehrsteilnehmerinnen und Verkehrsteilnehmer zu kontrollieren. Die Ergebnisse der Kontrolle? 12 Fahrer von Autos und E-Scootern standen möglicherweise unter Drogen. Ein BMW-Fahrer war mit 1,2 Promille unterwegs. 3 Halter waren nicht versichert. Bei einer Person lag ein offener Haftbefehl vor. 2 Autofahrer waren ohne Führerschein unterwegs. News aus deiner Region haben wir wieder in einer Stunde für dich.
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7: Graue Wolken bestimmen das Bild und immer mal wieder kommt Regen runter, teils auch kräftiger. Dazu wird es nicht wärmer als rund 12 Grad in Bremerhaven. Morgen wird es freundlicher mit mehr Wolkenlücken und auch mal Sonne. Ab und zu kann noch ein bisschen Regen dabei sein. Maximal 12 bis 15 Grad.
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7: Auf der A1 Richtung Bremen staut es sich zwischen dem Dreieck Stur und Bremen-Arsten auf 5 Kilometern vor der Baustelle.
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8: Hallo zusammen, schön, dass ihr dabei seid. Mein Name ist Alisa Wegner und ich habe jetzt Musik von Michelle für euch. Moin! Hey.

0: Hier ist Radio Roland am Mittwoch. Moin zusammen. Dreht das Radio mal eben auf. Ich habe nämlich wieder was Lustiges aus dem Alltag für euch.
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Moin zusammen, ihr hört Radio Roland und das Schöne im Mai ist ja, dass die Vögel immer zwitschern, egal ob die Sonne scheint oder ob es regnet. Habt einen schönen Mittwoch, ihr Lieben. Jetzt gibt's den besten neuen Schlagermix hier für euch bei Radio Roland.

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1: 14 Uhr. Ich bin Colin Mock. Guten Tag. Groß angelegte Razzia gegen rechtsextreme Jugendgruppen. Mehr als 600 Einsatzkräfte sind seit dem Morgen in 12 Bundesländern an der Aktion beteiligt. Die Gruppen sollen bundesweit vernetzt sein und unter anderem über soziale Medien zur Gewalt aufgerufen haben. Im Fokus der Ermittler 36 Verdächtige. Festnahmen gab es bisher nicht. Eine knappe Mehrheit der Jugendlichen in Deutschland ist für ein Social-Media-Verbot für unter 14-Jährige. Ein Verbot für alle unter 16 hält demnach nur jeder Vierte für gut, das zeigt eine UNICEF-Umfrage. Die zeigt auch, Jugendliche wissen gut über Risiken im Netz, wie etwa Fake News und Mobbing, Bescheid. Am frühen Morgen hat es einen rabiaten Einbruchsversuch bei einem Bremer Juwelier gegeben. Ein Auto mit 4 maskierten Männern ist rückwärts in das Schaufenster des Ladens im Steintorviertel gerast. Erbeutet haben die Täter aber nichts. Sie flüchteten damit einem weiteren Wagen. Eine Fahndung blieb bislang erfolglos. Der FC Bayern will heute ins Champions-League-Finale einziehen. Dafür müssen die Münchner die spektakuläre 4:5 Hinspielniederlage gegen Paris Saint-Germain aufholen. Anstoß zum Halbfinal-Rückspiel in München ist um 21 Uhr. Endspielgegner wäre der FC Arsenal.
0: Das Weserwetter.
1: Graue Wolken bestimmen das Bild und immer mal wieder kommt Regen runter, teils auch kräftiger. Dazu wird es nicht wärmer als rund 12 Grad in Bremerhaven. Morgen wird es freundlicher mit mehr Wolkenlücken und auch mal Sonne. Ab und zu kann noch ein bisschen Regen dabei sein. Maximal 12 bis 15 Grad.
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1: Die A1 Bremen-Osnabrück ist in Höhe Bremen-Brinkum in beiden Richtungen gesperrt, weil sich Pferde auf der Fahrbahn befinden. Und es staut sich auf der A1 Richtung Bremen zwischen dem Dreieck Stur und Bremen-Arsten auf 5 Kilometern.
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2: Ihr Lieben, wisst ihr was? Nächsten Monat fängt schon wieder die Erdbeerzeit an. Wie cool ist das bitte, oder? Oh, ich freue mich so, dass wir mittlerweile Mai haben und der Sommer vor der Tür steht. Schön, dass ihr dabei seid an diesem Mittwoch. Ich bin Alisa Wegner und sag Moin.
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Hier ist Radio Roland mit dem besten neuen Schlagermix. Moin zusammen. Ich bringe euch durch den Nachmittag und zwar mit guter Laune Musik. Und ich verspreche euch, so erreichen wir den Feierabend ziemlich schnell. Jetzt geht's hier weiter mit Musik von Ramon Roselli.

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0: Ihr macht es euch jetzt mal gemütlich und dreht das Radio auf. Moin zusammen, ihr habt den besten neuen Schlagermix hier bei Radio Roland. Und nicht nur das, wir wissen natürlich auch, was bei unseren Schlagerstars so abgeht.
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2: Vincent Groß ist zum ersten Mal mit seiner Freundin über den roten Teppich gegangen.
3: Ich denk heute, das ist kein Witz.
2: Nach seinem stressigen Rückflug aus Griechenland ist Vincent Groß ganz knapp und auch ohne Koffer zur Preisverleihung Prix Valo in Zürich gelandet. Da war er in der Kategorie Schlager nominiert und zum ersten Mal an seiner Seite mit dabei seine Freundin Sarah. Die hat im Interview auch direkt gesagt, ich bin bei solchen Dingen immer sehr aufgeregt, aber wenn ich Vincent mit dabei habe, ist es halb so schlimm. Der Abend hatte für Vincent Groß also gleich doppelt emotionalen Wert, zum ersten Mal für einen großen Preis in der Schweiz nominiert und seine Liebste mit dabei. Auch wenn er den Preis am Ende nicht mehr nach Hause nehmen konnte, vielleicht klappt's ja beim nächsten Mal.

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9: Radfahrer bei LKW-Unfall schwer verletzt. Ein 87-Jähriger ist in Bremen-Hemelingen auf dem Radweg gefahren, als ein 54-jähriger LKW-Fahrer seinen Weg kreuzte und ihn übersah. Der Radfahrer wurde erfasst, stürzte auf die Fahrbahn und erlitt schwere Verletzungen. Nach Angaben der Polizei bestand zunächst Lebensgefahr. Der LKW-Fahrer gab an, am Vorabend Cannabis konsumiert zu haben. Sein Führerschein wurde daraufhin beschlagnahmt. Brandstiftung auf Borkum, Thema bei Aktenzeichen XY. Ein schwerer Brand auf der Nordseeinsel Borkum wird heute Abend in der Sendung Aktenzeichen XY ungelöst thematisiert. Hintergrund ist ein Feuer in einem Mehrfamilienhaus im August 2024, bei dem mehrere Menschen und auch Kinder teils schwer verletzt wurden. Die Tat wurde als versuchtes Tötungsdelikt eingestuft, der Fall ist bis heute ungeklärt. Durch die Sendung hoffen die Ermittler auf neue Hinweise. Große Verkehrskontrolle in Oldenburg. In der Messestraße ging es den Beamten vor allem darum, die Fahrtüchtigkeit der Verkehrsteilnehmerinnen und Verkehrsteilnehmer zu kontrollieren. Die Ergebnisse der Kontrolle? 12 Fahrer von Autos und E-Scootern standen möglicherweise unter Drogen. Ein BMW-Fahrer war mit 1,2 Promille unterwegs. 3 Halter waren nicht versichert. Bei einer Person lag ein offener Haftbefehl vor. 2 Autofahrer waren ohne Führerschein unterwegs. News aus deiner Region haben wir wieder in einer Stunde für dich.
0: Das Weserwetter.
10: Graue Wolken bestimmen das Bild und immer mal wieder kommt Regen runter, teils auch kräftiger. Dazu wird es nicht wärmer als rund 12 Grad in Bremerhaven. Morgen wird es freundlicher mit mehr Wolkenlücken und auch mal Sonne. Ab und zu kann noch ein bisschen Regen dabei sein. Maximal 12 bis 15 Grad.
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10: Die A1 Bremen-Osnabrück ist in Höhe Bremen-Brinkum in beiden Richtungen gesperrt, weil sich Pferde auf der Fahrbahn befinden. Und es staut sich auf der A1 Richtung Bremen zwischen dem Dreieck Stur und Bremen-Arsten auf 5 Kilometern.
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11: Einen wunderschönen Mai-Mittwoch wünsche ich euch. Schön, dass ihr eingeschaltet habt. Ich bin Alisa Wegner. Moin!
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Moin, gerade beim Mitsingen. Na, habe ich euch jetzt erwischt? Hier ist Radio Roland und wir spielen den besten neuen Schlagermix. Einen schönen Mittwoch wünsche ich euch.

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1: 15 Uhr. Ich bin Colin Mock. Guten Tag. Großrazzia gegen rechtsextreme Jugendgruppen. Mehr als 600 Beamte sind in 12 Bundesländern im Einsatz gewesen. Im Fokus stehen 36 Verdächtige. Die Gruppen sollen laut Bundesanwaltschaft bundesweit vernetzt sein und unter anderem über soziale Medien zu Gewalt aufgerufen haben. Die Kritik am geplanten Heizungsgesetz nimmt nicht ab. Der Umweltverband BUND spricht etwa von einer klimapolitischen Bankrotterklärung. Ähnlich äußern sich auch die Grünen. Ein neuer Gesetzentwurf von Wirtschaftsministerin Reiche sieht unter anderem vor, dass Öl- und Gasheizungen auch nach 2045 noch eingebaut werden dürfen. Fast jeder zweite Krankenhausaufenthalt in Deutschland wäre vermeidbar. Zu diesem Schluss kommt ein neuer AOK-Report. Demnach hätte letztes Jahr fast die Hälfte der Krankenhausbehandlungen auch ambulant erfolgen können. So ließe sich jede Menge Geld sparen, heißt es weiter. Bei Razzien im Großraum Bremen hat die Bundespolizei einen Mann festgenommen, der Luxusautos auf einem Transporter aufgebrochen und Lenkräder samt Airbags gestohlen haben soll. Schaden rund 180.000 Euro. Die Beamten stellten unter anderem Waffen und rund 40.000 Euro Bargeld sicher.
0: Das Weserwetter.
1: Grauer Himmel und immer wieder Regen bestimmen den Nachmittag, teils auch mal kräftiger. Dazu aktuell um die 11 Grad in Brake. Bis zum Abend bleibt's meist bedeckt und nass. Morgen wird's dann freundlicher mit mehr Sonne, meist trocken und Höchstwerten zwischen 12 und 15 Grad.
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1: Auf der A1 Richtung Osnabrück staut es sich zwischen Eutten und Bremen-Hemeling auf 9 Kilometern vor der Baustelle. Und auf der A1 Richtung Bremen sind es zwischen dem Dreieck Stur und Bremen-Arsten 6 Kilometer Stau.
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2: Wie sehen eure Fenster und Autoscheiben gerade aus? Also, der Mai ist wirklich eine richtig tolle Jahreszeit. Ich feiere das auch, dass alles so blüht. Aber die dreckigen Scheiben da draußen sind wirklich so ein Mini-Dämpfer, oder? Also hier in unserem Studio, ich habe gerade mal aus dem Fenster geguckt an der Schlachte, könnten die Fenster auf jeden Fall mal wieder so eine kleine Reinigung vertragen. Ich bin Alisa Wegner, ich wünsche euch einen schönen Mittwoch. Schön, dass ihr dabei seid. Moin.
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0: Das ist der beste neue Schlagermix hier bei Radio Roland. Moin an diesem Mittwoch. So, und jetzt könnt ihr euch wieder entspannt zurücklehnen und euch auf den neuesten Gossip von unseren Schlagerstars freuen.
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2: Barbara Schöneberger und Florian Silbereisen haben endlich Telefonnummern ausgetauscht. Schon als Barbara ihre Gäste in der letzten NDR-Talkshow vorgestellt hat, ging es um das Thema Telefonnummern. Sie hätte Florian Silbereisen viel früher eingeladen, hatte aber seine Telefonnummer nicht. Klingt nach einer billigen Ausrede. Das hat Florian dann aber auch nochmal bestätigt. Lustig war die Begründung von den beiden, warum sie nie Nummern getauscht haben.
3: Ich kann den Florian nicht nach seiner Nummer fragen, weil der ist so prominent. Ich denke das wirklich. Also heute
4: ich habe mich auch nicht getraut, weil man dachte, die ist so prominent.
3: Ja.
4: Und dadurch war es dann schwierig. Nein.
2: Okay, nun hat es ja endlich geklappt und vielleicht sehen wir Barbara Schöneberger und Florian Silbereisen jetzt öfter mal zusammen im TV.
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1: Razzia gegen rechtsextreme Gruppen. Bei einer bundesweiten Razzia gegen rechtsextreme Jugendgruppen durchsucht die Polizei auch im Landkreis Cuxhaven Objekte. Insgesamt sind mehr als 600 Einsatzkräfte beteiligt. Die Maßnahmen richten sich gegen 36 Verdächtige, die im Zusammenhang mit rechtsextremen Straftaten stehen sollen, teilweise auch Körperverletzungsdelikten. Auto kracht in Juweliergeschäft. Unbekannte haben versucht, in ein Juweliergeschäft im Bremer Steintorviertel einzubrechen. Dazu sind sie mit einem Auto rückwärts in die Glasfront des Geschäfts gefahren. Erbeuten konnten sie aber nichts und flüchteten unerkannt. Es soll sich um 4 maskierte Männer gehandelt haben. Die Polizei ermittelt. Bundeswehr probt den Ernstfall. Auf dem Fliegerhorst Wittmundhafen starten und landen seit einigen Tagen immer wieder Eurofighter der Luftwaffe. Laut der Bundeswehr kann es im Landkreis Wittmund noch bis morgen zu Lärmbelästigungen kommen. News aus deiner Region haben wir wieder in einer Stunde für dich.
0: Das Weserwetter.
5: Grauer Himmel und immer wieder Regen bestimmen den Nachmittag, teils auch mal kräftiger. Dazu aktuell um die 11 Grad in Brake. Bis zum Abend bleibt's meist bedeckt und nass. Morgen wird's dann freundlicher mit mehr Sonne, meist trocken und Höchstwerten zwischen 12 und 15 Grad.
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5: Auf der A1 Richtung Osnabrück staut es sich zwischen Euthen und Bremen-Hemelingen auf 6 Kilometern vor der Baustelle. Und auf der A1 Richtung Bremen sind es zwischen dem Dreieck Stur und Bremen-Arsten auch 6 Kilometer Stau.
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6: Wie schön, dass ihr dabei seid. Mein Name ist Alisa Wegner und ich habe jetzt Musik von Laura Wilde für euch. Moin!
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1: 16 Uhr. Ich bin Colin Mock, guten Tag. Mit ihren Plänen für ein neues Heizungsgesetz stößt Wirtschaftsministerin Reiche auf Kritik. Umweltverbände sprechen von einer klimapolitischen Bankrotterklärung. Die Grünen warnen vor steigenden Nebenkosten für Mieter. Reiche will den Einbau neuer Öl- und Gasheizungen auch nach 2045 erlauben. Groß angelegte Razzia gegen rechtsextreme Jugendgruppen. Mehr als 600 Einsatzkräfte sind an der Aktion in 12 Bundesländern beteiligt gewesen. Die Gruppen sollen bundesweit vernetzt sein und unter anderem über soziale Medien zu Gewalt aufgerufen haben. Im Fokus der Ermittler 36 Verdächtige. Festnahmen gab es bisher nicht. Am frühen Morgen hat es einen rabiaten Einbruchsversuch bei einem Bremer Juwelier gegeben. Ein Auto mit 4 maskierten Männern ist rückwärts in das Schaufenster des Ladens im Steintorviertel gerast. Erbeutet haben die Täter aber nichts. Sie flüchteten dann mit einem weiteren Wagen. Eine Fahndung blieb bislang erfolglos. Der FC Bayern will heute ins Champions-League-Finale einziehen. Dafür müssen die Münchner die spektakuläre 4:5 Hinspielniederlage gegen Paris Saint-Germain aufholen. Anstoß zum Halbfinal-Rückspiel in München ist um 21 Uhr. Endspielgegner wäre der FC Arsenal.
0: Das Weserwetter.
1: Grauer Himmel und immer wieder Regen bestimmen den Nachmittag, teils auch mal kräftiger. Dazu aktuell um die 11 Grad in Brake. Bis zum Abend bleibt's meist bedeckt und nass. Morgen wird's dann freundlicher mit mehr Sonne, meist trocken und Höchstwerten zwischen 12 und 15 Grad.
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1: Auf der A1 Richtung Osnabrück staut es sich zwischen Euten und Bremen-Hemelingen auf 6 Kilometern vor der Baustelle. Und auf der A1 Richtung Bremen sind es zwischen dem Dreieck Stur und Bremen-Arsten auch 6 Kilometer Stau.
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2: Ach ja, das Wetter können wir uns heute wirklich nicht so schön reden, aber wir können es uns immerhin zusammen gemütlich machen an diesem grauen Mittwoch. Bei uns gibt's den besten Schlager zum Mitsingen. Ich bin Alisa Wegner. Schön, dass ihr dabei seid. Hey.

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0: Es gibt Neuigkeiten, ihr Lieben. Moin zusammen. Ihr hört den besten neuen Schlagermix hier bei Radio Roland. Und jetzt erzählen wir euch, was bei unseren Schlagerstars so los ist.
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2: DJ Ötzi spricht kein Englisch.
3: Hey, hey.
2: Kaum zu glauben bei solchen Titeln. DJ Ötzi tut sich mit dem Englischen wirklich, wirklich schwer. In einem Interview hat er jetzt verraten, dass er vor kurzem angefangen hat, mit Hilfe von KI an seinen Englischkenntnissen zu arbeiten. Aber der Nachholbedarf scheint wirklich groß zu sein. Für DJ Ötzi steht aber fest, er muss jetzt definitiv Englisch lernen. Ein wichtiger Schritt, um seine Karriere weiter auszubauen und neue Märkte in anderen Ländern zu erschließen. Wir wünschen ihm dabei viel Erfolg.
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6: Razzia gegen rechtsextreme Gruppen. Bei einer bundesweiten Razzia gegen rechtsextreme Jugendgruppen durchsucht die Polizei auch im Landkreis Cuxhaven Objekte. Insgesamt sind mehr als 600 Einsatzkräfte beteiligt. Die Maßnahmen richten sich gegen 36 Verdächtige, die im Zusammenhang mit rechtsextremen Straftaten stehen sollen, teilweise auch Körperverletzungsdelikten. Auto kracht in Juweliergeschäft. Unbekannte haben versucht, in ein Juweliergeschäft im Bremer Steintorviertel einzubrechen. Dazu sind sie mit einem Auto rückwärts in die Glasfront des Geschäfts gefahren. Erbeuten konnten sie aber nichts und flüchteten unerkannt. Es soll sich um 4 maskierte Männer gehandelt haben. Die Polizei ermittelt. Bundeswehr probt den Ernstfall. Auf dem Fliegerhorst Wittmundhafen starten und landen seit einigen Tagen immer wieder Eurofighter der Luftwaffe. Laut der Bundeswehr kann es im Landkreis Wittmund noch bis morgen zu Lärmbelästigung kommen. News aus deiner Region haben wir wieder in einer Stunde für dich.
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7: Grauer Himmel und immer wieder Regen bestimmen den Nachmittag, teils auch mal kräftiger. Dazu aktuell um die 11 Grad in Brake. Bis zum Abend bleibt's meist bedeckt und nass. Morgen wird's dann freundlicher mit mehr Sonne, meist trocken und Höchstwerten zwischen 12 und 15 Grad.
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7: Auf der A1 Richtung Osnabrück staut es sich zwischen Eutten und Bremen-Hemeling auf 6 Kilometern vor der Baustelle. Und auf der A1 Richtung Bremen sind es zwischen dem Dreieck Stur und Bremen-Arsten 8 Kilometer Stau.
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8: Durch diesen Mittwoch im Mai geht's gut gelaunt. Schön, dass ihr eingeschaltet habt. Ich bin Alisa Wegner. Moin! Hey.

0: Moin, gerade beim Niesen. Die Pollenallergie bleibt im Frühling ja bei vielen leider nicht aus. Ich kenne das auch, muss ich sagen. Aber ich liebe diese Jahreszeit trotzdem. Genießt diesen Mittwoch mit Radio Roland. Wir spielen den besten neuen Schlagermix.
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0: Da muss man einfach mitsingen, oder? Das war ein Radio Roland Kultschlager hier bei uns. Habt einen schönen Mittwoch.
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1: 17 Uhr. Ich bin Colin Mock. Guten Tag. Bundesweite Razzia gegen rechtsextreme Jugendgruppen. In 12 Bundesländern sind rund 600 Einsatzkräfte beteiligt gewesen. Im Fokus stehen mindestens 36 Verdächtige. Justizministerin Hubig warnt, gerade unter jungen Leuten bekommen militante rechtsextreme Gruppen wieder mehr Zulauf. Die Kritik am geplanten Heizungsgesetz nimmt nicht ab. Der Umweltverband BUND spricht etwa von einer klimapolitischen Bankrotterklärung. Ähnlich äußern sich auch die Grünen. Ein neuer Gesetzentwurf von Wirtschaftsministerin Reiche sieht unter anderem vor, dass Öl- und Gasheizungen auch nach 2045 noch eingebaut werden dürfen. Bei Razzien im Großraum Bremen hat die Bundespolizei einen Mann festgenommen, der Luxusautos auf einem Transporter aufgebrochen und Lenkräder samt Airbags gestohlen haben soll. Schaden rund 180.000 Euro. Die Beamten stellten unter anderem Waffen und rund 40.000 Euro Bargeld sicher. In der Fußball-Champions League geht's für den FC Bayern heute gegen Paris Saint-Germain um den Finaleinzug. Viele Fans hoffen sich auf ein ähnliches Spektakel wie im Hinspiel, nur diesmal mit einem besseren Ende für die Bayern. Die müssen einen 4:5 Rückstand aufholen. Los geht's um 21 Uhr.
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1: Grau und komplett bedeckt ist es gerade und es regnet immer wieder, teils auch kräftiger. Dazu aktuell um die 11 Grad in Osterholz-Scharmbeck. Bis zum Abend bleibt's nass und trüb, morgen dann freundlicher mit Sonne und Wolken, meist trocken. Die Höchstwerte liegen bei 12 bis 15 Grad.
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1: Auf der A1 Richtung Osnabrück staut es sich zwischen Euten und Bremen-Hemelingen auf 6 Kilometern vor der Baustelle. Und auf der A1 Richtung Bremen sind es zwischen dem Dreieck Stur und Bremen-Arsten 8 Kilometer Stau.
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3: Und zack, haben wir schon wieder Mai. Schön, dass ihr mit dabei seid. Mein Name ist Alisa Wegner und ich begleite euch durch diesen Mittwoch. Moin!
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0: Das ist der beste neue Schlagermix hier bei Radio Roland. Moin zusammen. Ich sag mal so, Langeweile gibt's eher nicht bei unseren Schlagerstars. Wir haben jetzt nämlich wieder den neuesten Gossip für euch.
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2: Vincent Groß ist zum ersten Mal mit seiner Freundin über den roten Teppich gegangen.
3: Ich trink heute, das ist kein Witz.
2: Nach seinem stressigen Rückflug aus Griechenland ist Vincent Groß ganz knapp und auch ohne Koffer zur Preisverleihung Prix Valo in Zürich gelandet. Da war er in der Kategorie Schlager nominiert und zum ersten Mal an seiner Seite mit dabei seine Freundin Sarah. Die hat im Interview auch direkt gesagt, ich bin bei solchen Dingen immer sehr aufgeregt, aber wenn ich Vincent mit dabei habe, ist es halb so schlimm. Der Abend hatte für Vincent Groß also gleich doppelt emotionalen Wert, zum ersten Mal für einen großen Preis in der Schweiz nominiert und seine Liebste mit dabei. Auch wenn er den Preis am Ende nicht mehr nach Hause nehmen konnte, vielleicht klappt's ja beim nächsten Mal.
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5: Radfahrer bei LKW-Unfall schwer verletzt. Ein 87-Jähriger ist in Bremen-Hemelingen auf dem Radweg gefahren, als ein 54-jähriger LKW-Fahrer seinen Weg kreuzte und ihn übersah. Der Radfahrer wurde erfasst, stürzte auf die Fahrbahn und erlitt schwere Verletzungen. Nach Angaben der Polizei bestand zunächst Lebensgefahr. Der LKW-Fahrer gab an, am Vorabend Cannabis konsumiert zu haben. Sein Führerschein wurde daraufhin beschlagnahmt. Brandstiftung auf Borkum, Thema bei Aktenzeichen XY. Ein schwerer Brand auf der Nordseeinsel Borkum wird heute Abend in der Sendung Aktenzeichen XY ungelöst thematisiert. Hintergrund ist ein Feuer in einem Mehrfamilienhaus im August 2024, bei dem mehrere Menschen und auch Kinder teils schwer verletzt wurden. Die Tat wurde als versuchtes Tötungsdelikt eingestuft, der Fall ist bis heute ungeklärt. Durch die Sendung hoffen die Ermittler auf neue Hinweise. Große Verkehrskontrolle in Oldenburg. In der Messestraße ging es den Beamten vor allem darum, die Fahrtüchtigkeit der Verkehrsteilnehmerinnen und Verkehrsteilnehmer zu kontrollieren. Die Ergebnisse der Kontrolle? 12 Fahrer von Autos und E-Scootern standen möglicherweise unter Drogen. Ein BMW-Fahrer war mit 1,2 Promille unterwegs. 3 Halter waren nicht versichert. Bei einer Person lag ein offener Haftbefehl vor. 2 Autofahrer waren ohne Führerschein unterwegs. News aus deiner Region haben wir wieder in einer Stunde für dich.
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6: Grau und komplett bedeckt ist es gerade und es regnet immer wieder, teils auch kräftiger. Dazu aktuell um die 11 Grad in Osterholz-Scharmbeck. Bis zum Abend bleibt's nass und trüb, morgen dann freundlicher mit Sonne und Wolken, meist trocken. Die Höchstwerte liegen bei 12 bis 15 Grad.
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6: Auf der A1 Richtung Osnabrück staut es sich zwischen Eutten und Bremen-Hemelingen auf 6 Kilometern vor der Baustelle. Und auf der A1 Richtung Bremen sind es zwischen dem Dreieck Stur und Bremen-Arsten 8 Kilometer Stau.
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7: Schön, dass ihr dabei seid. Mein Name ist Alisa Wegner und ich habe jetzt Musik von Maite Kelly für euch. Moin! Hey.

0: Durch diesen Mittwochnachmittag geht's mit dem besten neuen Schlagermix hier bei Radio Roland. Und jetzt habe ich wieder ein bisschen was zum Lachen für euch.
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1: 18 Uhr. Ich bin Colin Mock. Guten Abend. Der FC Bayern will heute ins Champions-League-Finale einziehen. Dafür müssen die Münchner die spektakuläre 4:5 Hinspielniederlage gegen Paris Saint-Germain aufholen. Anstoß zum Halbfinal-Rückspiel in München ist um 21 Uhr. Endspielgegner wäre der FC Arsenal. Mit ihren Plänen für ein neues Heizungsgesetz stößt Wirtschaftsministerin Reiche auf Kritik. Umweltverbände sprechen von einer klimapolitischen Bankrotterklärung. Die Grünen warnen vor steigenden Nebenkosten für Mieter. Reiche will den Einbau neuer Öl- und Gasheizungen auch nach 2045 erlauben. In 12 Bundesländern ist die Polizei heute zu Razzien gegen rechtsextreme Jugendgruppen ausgerückt. Im Visier stehen mindestens 36 Verdächtige. Sie sollen sich bundesweit organisiert und zu Gewalt gegen politische Gegner aufgerufen haben. Innenminister Dobrindt sagte im Anschluss über die Razzien, der Staat greife konsequent durch. Am frühen Morgen hat es einen rabiaten Einbruchsversuch bei einem Bremer Juwelier gegeben. Ein Auto mit 4 maskierten Männern ist rückwärts in das Schaufenster des Ladens im Steintorviertel gerast. Erbeutet haben die Täter aber nichts. Sie flüchteten damit einem weiteren Wagen. Eine Fahndung blieb bislang erfolglos.
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1: Dicke Wolken und teils kräftiger Regen ziehen heute Abend durch. In der Nacht geht's runter auf bis 9 Grad in Delmenhorst. Morgen mischen sich erst Wolken und ein paar Auflockerungen. Später werden die Wolken dann mehr. Meist bleibt's aber trocken und die Höchstwerte liegen bei 14 bis 15 Grad.
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1: Vorsicht auf der A1 Richtung Hamburg. In Höhe des Bremer Kreuzes ist eine ungesicherte Unfallstelle. Außerdem gibt es Stau auf der A1 Richtung Osnabrück zwischen Euthen und Bremen-Hemelingen auf 6 Kilometern vor der Baustelle. Und auf der A1 Richtung Bremen staut es sich zwischen dem Dreieck Stur und Bremen-Arsten auf 8 Kilometern.
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1: Barbara Schöneberger und Florian Silbereisen haben endlich Telefonnummern ausgetauscht. Schon als Barbara ihre Gäste in der letzten NDR-Talkshow vorgestellt hat, ging es um das Thema Telefonnummern. Sie hätte Florian Silbereisen viel früher eingeladen, hatte aber seine Telefonnummer nicht. Klingt nach einer billigen Ausrede, das hat Florian dann aber auch nochmal bestätigt. Lustig war die Begründung von den beiden, warum sie nie Nummern getauscht haben.
2: Ich kann den Florian nicht nach seiner Nummer fragen, weil der ist so prominent. Ich denke das wirklich. Also heute tauscht
3: man. Ich habe mich auch nicht getraut, weil man dachte, die ist so prominent.
2: Ja.
3: Und dadurch war es dann schwierig. Nein.
1: Okay, nun hat es ja endlich geklappt und vielleicht sehen wir Barbara Schöneberger und Florian Silbereisen jetzt öfter mal zusammen im TV.
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9: Razzia gegen rechtsextreme Gruppen. Bei einer bundesweiten Razzia gegen rechtsextreme Jugendgruppen durchsucht die Polizei auch im Landkreis Cuxhaven Objekte. Insgesamt sind mehr als 600 Einsatzkräfte beteiligt. Die Maßnahmen richten sich gegen 36 Verdächtige, die im Zusammenhang mit rechtsextremen Straftaten stehen sollen, teilweise auch Körperverletzungsdelikten. Auto kracht in Juweliergeschäft. Unbekannte haben versucht, in ein Juweliergeschäft im Bremer Steintorviertel einzubrechen. Dazu sind sie mit einem Auto rückwärts in die Glasfront des Geschäfts gefahren. Erbeuten konnten sie aber nichts und flüchteten unerkannt. Es soll sich um 4 maskierte Männer gehandelt haben. Die Polizei ermittelt. Bundeswehr probt den Ernstfall. Auf dem Fliegerhorst Wittmundhafen starten und landen seit einigen Tagen immer wieder Eurofighter der Luftwaffe. Laut der Bundeswehr kann es im Landkreis Wittmund noch bis morgen zu Lärmbelästigung kommen. News aus deiner Region haben wir wieder in einer Stunde für dich.
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1: 19 Uhr. Ich bin Colin Mock. Guten Abend. In der Fußball-Champions League geht's für den FC Bayern heute gegen Paris Saint-Germain um den Finaleinzug. Viele Fans hoffen sich auf ein ähnliches Spektakel wie im Hinspiel, nur diesmal mit einem besseren Ende für die Bayern. Die müssen einen 4:5 Rückstand aufholen. Los geht's um 21 Uhr. Bundesweite Razzia gegen rechtsextreme Jugendgruppen. In 12 Bundesländern sind rund 600 Einsatzkräfte beteiligt gewesen. Im Fokus stehen mindestens 36 Verdächtige. Justizministerin Hubig warnt, gerade unter jungen Leuten bekommen militante rechtsextreme Gruppen wieder mehr Zulauf. Die Kritik am geplanten Heizungsgesetz nimmt nicht ab. Der Umweltverband BUND spricht etwa von einer klimapolitischen Bankrotterklärung. Ähnlich äußern sich auch die Grünen. Ein neuer Gesetzentwurf von Wirtschaftsministerin Reiche sieht unter anderem vor, dass Öl- und Gasheizungen auch nach 2045 noch eingebaut werden dürfen. Bei Razzien im Großraum Bremen hat die Bundespolizei einen Mann festgenommen, der Luxusautos auf einem Transporter aufgebrochen und Lenkräder samt Airbags gestohlen haben soll. Schaden rund 180.000 Euro. Die Beamten stellten unter anderem Waffen und rund 40.000 Euro Bargeld sicher.
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0: Englisch. Hey, hey. Kaum zu glauben bei solchen Titeln. Aber DJ Ötzi tut sich mit dem Englischen wirklich, wirklich schwer. In einem Interview hat er jetzt verraten, dass er vor kurzem angefangen hat, mit Hilfe von KI an seinen Englischkenntnissen zu arbeiten. Aber der Nachholbedarf scheint wirklich groß zu sein. Für DJ Ötzi steht aber fest, er muss jetzt definitiv Englisch lernen. Ein wichtiger Schritt, um seine Karriere weiter auszubauen und neue Märkte in anderen Ländern zu erschließen. Wir wünschen ihm dabei viel Erfolg.
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3: Razzia gegen rechtsextreme Gruppen. Bei einer bundesweiten Razzia gegen rechtsextreme Jugendgruppen durchsucht die Polizei auch im Landkreis Cuxhaven Objekte. Insgesamt sind mehr als 600 Einsatzkräfte beteiligt. Die Maßnahmen richten sich gegen 36 Verdächtige, die im Zusammenhang mit rechtsextremen Straftaten stehen sollen, teilweise auch Körperverletzungsdelikten. Auto kracht in Juweliergeschäft. Unbekannte haben versucht, in ein Juweliergeschäft im Bremer Steintorviertel einzubrechen. Dazu sind sie mit einem Auto rückwärts in die Glasfront des Geschäfts gefahren. Erbeuten konnten sie aber nichts und flüchteten unerkannt. Es soll sich um 4 maskierte Männer gehandelt haben. Die Polizei ermittelt. Bundeswehr probt den Ernstfall. Auf dem Fliegerhorst Wittmundhafen starten und landen seit einigen Tagen immer wieder Eurofighter der Luftwaffe. Laut der Bundeswehr kann es im Landkreis Wittmund noch bis morgen zu Lärmbelästigungen kommen. 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